Zeugen des Herrn Jesus sein, seine Zeugen, und dürfen das Werk, das er vollbracht hat, bezeugen auf der ganzen Erde, wo wir auch hingestellt sein mögen. Sind wir treue Zeugen? Sind wir solche Zeugen, die etwas sichtbar machen von dieser Kraft und von diesem wunderbaren Evangelium, dieser guten Botschaft, die wir selber annehmen durften? Lasst uns das zu Herzen nehmen und lasst uns sichtbar machen, etwas von dem, was wir selbst empfangen haben. Lasst uns Lichter sein, die für Christus scheinen, bis er wiederkommt. Ihr werdet Kraft empfangen, wenn der Heilige Geist auf euch herabkommt, und ihr werdet meine Zeugen sein bis an das Ende der Erde.

Gebissen werden ist nicht besonders schön. Aber es gibt einen besonderen Biss, der einen ein Leben lang verfolgen kann, wenn man sich nicht wirklich gründlich darum kümmert. Und das sind Gewissensbisse. Unser Gewissen ist wie ein Gradmesser unserer Moralität. Es zeigt uns oft, wo wir falsch liegen und versucht uns zu warnen vor dem Weg, den wir eingeschlagen sind, der uns vielleicht ins Verderben führen wird. Das Gewissen will sorgfältig behandelt werden. Wer das Gewissen ignoriert, der riskiert sein ewiges Leben. Und deswegen ist die Frage, wie wir mit unserem Gewissen umgehen, wie wir auf unser Gewissen hören und uns auch leiten lassen von dem, was der Heilige Geist durch das Gewissen zu uns spricht, eine Frage auch der inneren und der mentalen Gesundheit. Denn Gott möchte nicht, dass wir ständig von Gewissensbissen geplagt werden. Gott möchte nicht, dass wir ständig innere Schmerzen empfinden über Dinge, die wir falsch getan haben. Er möchte, dass wir echten Frieden haben, Herzensfrieden, wie nur er ihn geben kann. Psalm 119 und dort Vers 165 spricht genau von diesem Frieden. Großen Frieden haben, die dein Gesetz lieben, und nichts bringt sie zu Fall. Auch heute wird ein anstrengender Tag sein mit vielen Herausforderungen, aber die Bibel sagt, dass du nicht fallen brauchst. Wenn du Gottes Gesetz liebst und wenn du den Frieden, der höher ist als alle Vernunft, den Frieden, den Gott gibt, in dein Herz lässt, wenn du dein Gewissen reinigen lässt durch das Blut Jesu, dann wirst du diesen Frieden verspüren. Das wünsche ich dir, lieber Freund, liebe Freundin, für diesen Tag ganz besonders, damit du mit Gott lebst.

Neulich war ich kurz im Himmel. Ausgerechnet während einer ICE-Höllenfahrt. Brechend voller Zug, extrem verspätet und immer noch mehr Zugestiegene mit Babys, schweren Koffern, Krücken. Wahnsinn. Alle gestresst, unsicher, ob sie heute überhaupt noch heimkommen. Aber plötzlich war etwas anders in meinem Abteil. Weder die Umstände noch die schlechte Luft, die Atmosphäre war neu. Zwei Babys sind auf dem Boden miteinander herumgekrabbelt. Ein wildfremder älterer Herr hatte plötzlich beide zum Hoppe-Reiter-Spielen auf seinen Knien. Koffer wurden wie in der Feuerkette durchgereicht, genauso Taschentücher und was sonst gefehlt hat. Alle haben geholfen und geteilt, Witze gemacht und sich gegenseitig zum Durchhalten motiviert. Unser Blick hatte sich verändert. Weg von Hauptsache ich hin zu alles okay bei dir? Wir hatten richtig Spaß. Ich glaube, Gott hat sich eins gegrinst über diese neue Blickrichtung. Denn da blitzt etwas von dem auf, was Jesus uns vorgemacht hat. Vom Vater unser und dem Dein Wille geschehe, wie im Himmel, so auf Erden. Himmel auf Erden, ja, den gibt's jetzt schon manchmal, gerade im größten Chaos.

Gestern beim Bäcker. Vor mir bestellt ein junger Mann ein Leberkäsweckle bitte. Die Bäckersfrau wie aus der Pistole geschossen. Fein grob Pizza oder Chili mit Ketchup oder Senf? Was? Der arme Mann war völlig überfordert. Eigentlich will er nur schnell was essen und steht dann vor zig Entscheidungen. Anstrengend. Hätte Gott es uns nicht auch einfacher machen können, denke ich manchmal. Wenn er will, dass wir nur an ihn glauben, warum gibt es dann so viele andere Möglichkeiten? Nicht glauben, an einen oder an viele andere Götter glauben, an die Natur oder an die Macht der Sterne oder an mich selbst. Das Glaubensbuffet ist noch größer als die Bäckertheke. Das kann ganz schön verunsichern. Entscheiden muss ich mich am Ende allein. Ich kann es auch lassen, aber ich darf. Das finde ich gut. Ich persönlich habe mich für den christlichen Gott entschieden, weil ich glaube, dass er mich liebt, dass er mir vergibt und dass er sich für mich entschieden hat. Egal wie oft ich noch an ihm zweifeln werde.

0: Fortschritt muss sein. Die Urgemeinde wuchs, klügere Köpfe als jene einfachen Fischer aus Galiläa kamen hinzu, alle hatten Ideen und diskutierten miteinander, da muss doch ein theologischer Durchbruch den anderen jagen, oder?
1: Sie blieben beständig in der Lehre der Apostel und in der Gemeinschaft und im Brotbrechen und im Gebet.
0: Apostelgeschichte 2, Vers 42. Nein, sie blieben in der Lehre, wie sie schon da war. Und auch Paulus legte Wert darauf, dass er kein anderes Evangelium verkündete. Das scheint ein bisschen langweilig, aber die Lehre war bereits gut genug. Das sind schlechte Nachrichten für den Gemeindeleiter, der höchst erfolgreich seine innovative Lehre verbreitet und jene Bestseller-Autorin, deren Bücher angeblich endlich den geheimen Schlüssel zum richtigen Glauben aufzeigen. Natürlich ist es für Menschen verlockender, zu einer exklusiven Gemeinschaft der Wissenden zu gehören, als einfach dasselbe weiterzuglauben, was sie schon 2 Jahrtausende gelehrt haben. Natürlich verkauft sich ein Buch mit neuartigen theologischen Spitzfindigkeiten besser als jene schlichten alten Aussagen für einfache Menschen, eben die Lehre der Apostel. Die Geschichte hat viele Sonderlehren, Weltanschauungen und Ideologien kommen und gehen sehen. Doch die Lehre der Apostel, dass Jesus uns durch sein Leiden und seinen Tod mit Gott versöhnt und befreit hat, ist noch so großartig und frisch wie am ersten Tag. Ist es nicht auch schön, beständig in diesem Erfolgsmodell bleiben zu können?

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0: Es steht nicht geschrieben.
1: Und er nahm den Kelch und dankte, wies auf ihre Kelche und sprach, trinket ihr aus denen.
2: Nein, natürlich steht das da so nicht, sondern
3: er nahm den Kelch und dankte, gab ihnen den und sprach, trinket alle daraus.
2: Matthäus 26, Vers 27. Das ist auch jenen klar, die Einzelkelche beim Abendmahl bevorzugen, aus hygienischen Gründen, man will einander ja nicht mit irgendwelchen Keimen infizieren. Wollte Jesus das denn? Natürlich auch nicht. Trotzdem sagte er, trinkt alle daraus. Vielleicht, weil damals die Ansteckungsgefahr nicht bekannt war? Bestimmt nicht, denn erstens zeigen schon die Regeln zum Umgang mit Seuchen in den mosaischen Gesetzen ein verblüffend fortgeschrittenes Verständnis von Infektiologie. Zweitens folgte Jesus den Aufträgen seines himmlischen Vaters, der unendlich viel mehr von Gesundheit versteht als wir modernen Menschen, zumal auch wissenschaftliche Studien unserer Zeit erkennen lassen, dass der Gemeinschaftskelch in der Liste der Infektionsrisiken eher zu vernachlässigen ist, etwa im Vergleich zum Geplaudere beim Kirchenkaffee. Oder entsprach das Trinken aus dem gemeinsamen Kelch vielleicht der damaligen Tradition, die heute einfach nicht mehr üblich ist? Durchaus nicht.

Gefühlt schreiben alle um mich herum gerade eine Prüfung, stehen an einem Wendepunkt in ihrem Leben oder haben gerade mit einer besonderen Belastung zu kämpfen. Ich höre daher sehr oft den Satz, ich denk an dich. Das soll den Leidgeplagten Mut machen. Tut es sicherlich auch. Es ist gut zu wissen, wenn da jemand an mich denkt. Vielleicht ein Stück weit mitleidet, nicht vergisst, dass ich gerade eine Durststrecke habe. Ich höre aber auch von wenigen den Satz, ich bete für dich. Ist das nicht das Gleiche? Auf den ersten Blick vielleicht schon, doch ich denke, dieser Satz geht weiter. Ich bete für dich, das heißt auch, ich denke an dich und es heißt, ich bringe dich zu Gott. Deine Situation lege ich in besonderer Weise Gott hin. Ich glaube, dass er dich besser kennt, sieht, was du brauchst und die Macht hat, dir in besonderer Weise beizustehen, was immer das dann auch heißen mag. In meinem Gebet vertraue ich darauf, dass Gottes Möglichkeiten größer sind als meine. Ich jedenfalls freue mich, wenn jemand für mich betet.

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1: Gottes Gnade mit 1. Chronik 28, Vers 20. Da lesen wir: Der Herr, mein Gott, wird mit dir sein. Er wird dich nicht versäumen und dich nicht verlassen. Wir haben es hier mit den sozusagen Abschiedsworten von David zu tun. Er führt seinen Sohn Salomo in das Amt des Königs ein. David sprach zu seinem Sohn Salomo: Sei stark und mutig und handle. Fürchte dich nicht und erschrick nicht. Er macht deutlich, dass dieses gewaltige Amt, was Salomo jetzt einnehmen würde, dass das ein Amt ist, wo er Angst haben könnte vor den Herausforderungen, vor dem, was er zu bewältigen hat, vor dem großen Volk, angesichts des großen Gottes, des heiligen Gottes, wo man schon Furcht haben konnte, insbesondere damals, wo es noch nicht das vollendete Werk, Erlösungswerk des Herrn Jesus gab. Wir brauchen ja heute keine Angst vor Gott zu haben. Und doch das, was wir an Aufgaben haben, die viel kleiner sind nach außen hin als das, was Salomo hatte. Und doch kann man angesichts der Herausforderungen in der Familie, im Haushalt, am Arbeitsplatz, in der Versammlung Gemeinde Gottes, da kann man es schon mit der Angst manchmal zu tun bekommen. Und da ruft Gott uns gewissermaßen durch den wahren David, durch den Herrn Jesus zu: Sei stark und mutig und handle. Tu dies, das Werk, das der Herr dir übertragen hat, das Werk, das er dir gegeben hat. Jeder von uns hat einen Dienst und du darfst den Dienst ausführen, den der Herr Jesus dir gegeben hat. Erschrick nicht, sei nicht ängstlich im Blick auf das, was zu tun ist. Denn der Herr, mein Gott, wird mit dir sein. Er ist auch mit uns, er ist auch mit dir. Der Herr, der Gott, der Gott des Himmels, der über allem steht, der Allmächtige, der dein Vater ist, für uns der Vater in Christus ist, er wird mit dir sein. Er wird dich nicht im Stich lassen, er wird dich nicht versäumen und dich nicht verlassen. Wunderbare Aussage, wunderbare Zusage, die wir immer wieder in Gottes Wort finden. Und die gilt auch dir, die gilt auch mir. Er wird uns nicht versäumen und uns nicht verlassen. Er wird an deiner Seite stehen. Er wird dir die Kraft geben, die du brauchst. Vielleicht bist du alleine, vielleicht bist du alleinerziehend, vielleicht bist du in einer notvollen Lebenssituation. Da ist der Herr da, er wird mit dir sein. Er sagt dir das zu, er wird dich nicht versäumen und dich nicht verlassen. Geh mit ihm, geh im Gehorsam mit ihm, dann wirst du diese Nähe erleben. Der Herr, mein Gott, wird mit dir sein, er wird dich nicht versäumen und dich nicht verlassen.

kurzsichtig. Die Konturen sind verschwommen, die Farben verzerrt. Gesichtsausdrücke sind nicht auszumachen. Die Augen zwei schwarze Punkte inmitten eines Gesichts ohne Mund und Nase. Schriftzeichen auf Schildern verschwimmen zu unentziffbaren Streifen. Keine Wegweiser mehr. Ohne Brille bin ich ziemlich aufgeschmissen. Ich fühle mich verloren, finde mich nicht zurecht. Ich bin nämlich kurzsichtig. Ist das im Leben nicht manchmal auch so? Das, was in der Ferne liegt, sehen wir nicht. Die Zukunft liegt nur allzu oft wie ein verschwommenes Bild vor uns. Und egal, wie sehr wir uns anstrengen und die Augen zusammenkneifen, wir können das, was mal sein wird, nicht erkennen. Ich bin kurzsichtig. Wo bin ich in 10 Jahren? In 20, 50, 70 Jahren? So oft kommen wir an Kreuzungen. Wäre es da nicht super, wenn wir genau wüssten, in welche Richtung uns welcher Weg hinführt? Diese Lebenskurzsichtigkeit ist nicht zu umgehen. Wir können uns, so gut es geht, informieren, abwägen und versuchen, die schlauesten Entscheidungen zu treffen. Doch letztendlich ist das Morgen vor unseren Augen verborgen. Und die Orientierung im Dschungel der 1001 Möglichkeiten fällt schwer. Darum ist es wunderbar zu wissen, dass es da jemanden gibt, der nicht durch Zeit und Raum beschränkt ist. In der Bibel steht: Denn Jesus Christus ist immer derselbe, gestern, heute und in alle Ewigkeit. Hebräer 13, Vers 8. Er sieht dein Heute, weiß um dein Gestern und kennt auch dein Morgen. Im Zeituniversum ist er der Einzige, der nicht kurzsichtig ist. Wie wunderbar, dass wir seine Hand fassen und uns von ihm leiten lassen können. An seiner Seite müssen wir uns nicht mehr unsicher und verloren fühlen. Er hat Weitsicht.

Da lese ich neulich in einer Zeitung, dass ein Kirchenvertreter davon überzeugt ist, Jesus Christus sei nicht für die Sünden der Menschen am Kreuz gestorben. Dennoch gäbe es ein Evangelium, nämlich das von der grenzenlosen Liebe Gottes zu den Menschen. Dieser Mensch macht deutlich, mein Platz als liberaler Theologe ist in der Kirche. Dort kämpfe ich für meine Überzeugungen. Hä? Wie passt das zusammen? Das ist doch fast so, als würde jemand in einen Schwimmverein gehen, aber niemals einen Fuß ins Wasser setzen. Und als würde er die Überzeugung vertreten, Wasser bestehe gar nicht aus Sauerstoff und Wasserstoff. Und die Schwimmtechnik, die einen bisher über Wasser gehalten hat, sei völlig überholt. Aber wie kann man dann noch von Evangelium sprechen? Vor allem, wo sich Gottes grenzenlose Liebe doch gerade darin ausdrückt, dass er seinen Sohn gesandt hat, um für uns zu sterben. Die Bibel lässt in einem eindeutigen, roten Faden von der ersten bis zur letzten Seite erkennen, dass Jesus kam, um durch seinen stellvertretenden Tod am Kreuz unsere Sünden zu tragen und damit eine Beziehung zu Gott zu schaffen. In der Bibel heißt es, die Liebe hat ihren Grund nicht darin, dass wir Gott geliebt haben, sondern dass er uns geliebt und seinen Sohn als Sühnopfer für unsere Sünden gesandt hat. 1. Johannes 4, Vers 10. Das ist das Evangelium. Es gibt kein anderes. Wer etwas anderes erzählt, hat in der Kirche genauso wenig zu suchen wie einer im Schwimmverein, der nichts vom Schwimmen hält.

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0: Neulich im Schwimmbad. Ich flipfloppe tropfend über die Liegewiese. Da grüßt mich jemand freundlich von seinem Handtuch aus. Ich grüße vorsichtig zurück. Ohne Brille sehe ich aber nur die Hälfte. Und trotz Bikini und aller Body Positivity, ich fühle mich plötzlich nackt und unwohl. Wie schaut dieser Mensch mich gerade an? Unnötiges Gegrübel, ich weiß. Bin im Schwimmbad, ohne Insta-Filter. So ist das und ich staune über diese Massen unterschiedlichster Menschen. Groß, dürr, klein, knubbelig, mit dünnen oder riesigen Bäuchen, langen oder krummen Beinen, käseweißer bis dunkelbrauner Haut. Wir könnten nicht verschiedener aussehen. Als wäre es Gott wichtig, dass auf keinen Fall einer genau so aussieht wie ein anderer. Wäre Gott auf dieser Liegewiese, wie würde er uns wohl angucken? Nach allem, was er uns in der Bibel über sich erzählt, glaube ich, er würde platzen vor Stolz. Und er sah, dass es gut war, steht in der Bibel darüber, wie Gott auf seine Schöpfung geguckt hat. Diesen Blick Gottes rufe ich mir immer wieder in Erinnerung. Wenn ich mich in meinem Körper mal gar nicht wohlfühle oder merke, wie andere mit sich hadern. Wenn sogar Gott sagt, dich habe ich aber mal richtig gut hingekriegt, dann darf ich das auch so annehmen.
1: Mit Apostelgeschichte 1, Vers 8. Da lesen wir, dass Lukas schreibt, ihr werdet Kraft empfangen, wenn der Heilige Geist auf euch herabkommt. Und ihr werdet meine Zeugen sein bis an das Ende der Erde. Der Jesus war die letzte Zeit, 40 Tage nach seinem vollbrachten Werk auf Golgatha, noch bei seinen Jüngern. Er war ihnen mehrfach erschienen und jetzt kamen seine Abschiedsworte. Jetzt teilte er ihnen mit, dass der Heilige Geist auf die Erde kommen würde. Das ist eine gewaltige Tatsache, die wir gar nicht hoch genug schätzen können. Dass nicht nur wir verbunden sind mit einem verherrlichten Christus, mit einem verherrlichten Menschen im Himmel zur Rechten Gottes, sondern dass Gott selbst, damals der Sohn Gottes, aber heute Gott der Heilige Geist, auf diese Erde kommen würde und gekommen ist, an diesem Pfingsttag, von dem Lukas dann in Apostelgeschichte 2 spricht. Und dass wir durch den Heiligen Geist hier auf dieser Erde mit dem Himmel verbunden sind. Er wohnt in uns. Er wohnt in unserem Körper, 1. Korinther 6. Er wohnt in der Versammlung, in der Gemeinde Gottes, gemeinschaftlich, 1. Korinther 3. Und er ist derjenige, der uns Kraft gibt. Wir können in seiner Person, in der Person des Heiligen Geistes, können wir ein kraftvolles Glaubensleben führen. Natürlich, damals war diese Kraft auch äußerlich entfaltet, wurde sie äußerlich durch Sprachenreden, durch Wunder sichtbar. Aber der Geist Gottes hat sich nicht verändert. Er ist derselbe, damals und auch heute. Und er gibt uns diese Kraft, um ein Leben zu führen, das sichtbar macht, dass wir zu Christus gehören und dass wir verbunden sind mit dem Heiligen Geist, der sich mit uns eins macht. Ihr werdet Kraft empfangen, wenn der Heilige Geist auf euch herabkommt. Und ihr werdet meine Zeugen sein, sagt er den Aposteln, sowohl in Jerusalem, da fingen sie an mit dem Zeugnis, als auch in ganz Judäa und Samaria und bis an das Ende der Erde. Und wenn auch diese Worte sich direkt an die Apostel wandten, so dürfen wir sie doch in einer gewissen Hinsicht auch auf uns anwenden. Auch wir dürfen heute noch, wir können noch, ja, wir sollen die Zeugen des Herrn Jesus sein, seine Zeugen, und dürfen das Werk, das er vollbracht hat, bezeugen auf der ganzen Erde, wo wir auch hingestellt sein mögen. Sind wir treue Zeugen? Sind wir solche Zeugen, die etwas sichtbar machen von dieser Kraft und von diesem wunderbaren Evangelium, dieser guten Botschaft, die wir selber annehmen durften? Lasst uns das zu Herzen nehmen und lasst uns sichtbar machen, etwas von dem, was wir selbst empfangen haben. Lasst uns Lichter sein, die für Christus scheinen, bis er wiederkommt. Ihr werdet Kraft empfangen, wenn der Heilige Geist auf euch herabkommt, und ihr werdet meine Zeugen sein bis an das Ende der Erde.

Gottes Gnade mit 1. Johannes 1, Vers 10. Da schreibt der Apostel Johannes, wenn wir sagen, dass wir nicht gesündigt haben, so machen wir Gott zum Lügner und sein Wort ist nicht in uns. Ja, das ist ein scharfes Wort, ein scharfer Verweis an solche, die meinen, sie wären langsam aber sicher zur Vollkommenheit geraten. Nun, wenn wir den Herrn Jesus als Retter angenommen haben, dann hat Gott uns vollkommen neues Leben gegeben. Dann hat er uns ein vollkommenes Leben gegeben. Und tatsächlich, wir müssten nicht mehr sündigen. Wir haben neues Leben, ein neues Leben, das gar nicht sündigen will und schon gar nicht sündigen kann. Das ist Leben Gottes, das ist das Leben des Herrn Jesus. Hätte der Jesus sündigen können? Nein, hätte er nicht. Er hat nur eine vollkommene Natur. Im Gegensatz zu uns, die wir auch die sündige Natur, auch als Gläubige übrigens noch an uns haben, hatte er das nicht. Wir hätten also von der Bekehrung an ein Leben führen können, was nur zur Ehre Gottes ist. Aber übersehen wir nicht, dass wir immer noch die alte Natur, die sündige Natur an uns haben. Ja, sie soll und muss nicht über uns herrschen. Wir haben neues Leben und wir haben die Kraft durch den Heiligen Geist, indem wir auf den Herrn Jesus schauen, das zu überwinden, was die alte Natur möchte. Wir sind ja mit Christus gestorben, aber leider strauchen wir alle oft, leider sündigen wir. Und hier steht sogar noch mehr, wenn wir sagen, dass wir nicht gesündigt haben, also wenn wir sogar die Behauptung aufstellen, wir hätten gar nicht gesündigt, so machen wir Gott zum Lügner. Denn er sagt uns, dass jeder Mensch gesündigt hat, dass es überhaupt nicht einen einzigen Menschen gibt, der nicht durch Sünde auch geprägt war, als er sich noch nicht bekehrt hat. Nein, wir hatten Sünde und auch als Gläubige leider sündigen wir immer wieder. Wir wollen Gott nicht zum Lügner machen, sondern wir wollen ehrlich sein. Wir wollen auch uns selbst gegenüber ehrlich sein. Wir wollen nicht so tun, als ob wir schon zu einer praktischen Vollkommenheit geraten sind. Ja, in Christus sind wir, was die Stellung betrifft, wie Gott uns sieht, vollkommen gemacht. Aber unser Leben sieht oft leider ganz, ganz anders aus. Wir brauchen nicht in uns selbst immer wieder hineinzuschauen, aber wir wollen ehrlich in dem Licht Gottes mit uns und mit unseren Beweggründen, mit unseren Worten, mit unseren Gedanken, mit unseren Empfindungen und mit unseren Taten umgehen. Nein, wir haben gesündigt und leider sündigen wir immer wieder noch. Nein, wenn wir sagen, dass wir nicht gesündigt haben, so machen wir Gott zum Lügner. Sein Wort ist nicht in uns. Aber weil wir an den Herrn Jesus glauben, weil wir in Christus sind, ist sein Wort in uns und sagen wir nicht solch eine böse Sache. Nein, wir sind ehrlich. Wir wollen dem Herrn Jesus nachfolgen und das wünsche ich dir für heute und die vor dir liegende Zeit, dass du von Herzen dem Herrn Jesus nachfolgst und dass du dann, wenn du gesündigt hast, was leider bei uns immer wieder vorkommt, das bekennst und dann wieder neu in Gemeinschaft mit dem Herrn weitergehst.

Und mit 1. Johannes 4, Vers 16, da schreibt der Apostel Johannes, Gott ist Liebe und wer in der Liebe bleibt, bleibt in Gott und Gott in ihm. Johannes schreibt absolut und Johannes schreibt abstrakt. Liebe ist so ein abstrakter Begriff. Liebe kann man nicht fassen, Liebe kann man nicht anfassen, Liebe kann man nicht erfassen. Und doch ist Liebe etwas, was sich in konkreten Taten äußert. Und das ist bei Gott so, das ist auch bei uns Menschen so. Gott ist Liebe und Gott hat diese Liebe offenbart, indem er seinen Sohn gegeben hat. Gott hat uns geliebt und hat diese Liebe uns gegenüber sichtbar gemacht, indem er den Herrn Jesus gegeben hat, den Herrn Jesus geopfert hat, ihn hingegeben hat. Aus Liebe zu uns waren wir liebenswürdig, das Gegenteil. Wir waren Feinde Gottes, wir haben Gott nicht gesucht, wir wollten Gott nicht. Und doch hat Gott ihn gegeben, sogar für seine Feinde, hat ihn hingegeben ins Gericht. Gott ist Liebe. Wie man, wo man hinschaut, dann offenbart Gott diese Liebe. Ja, es ist wahr, Gott ist auch Licht und Gott ist heilig und Gott kann nicht seine Heiligkeit irgendwie verleugnen, einfach übergehen. Gott ist Licht und Liebe. Aber interessant ist, dass wenn er anfängt in diesem Brief damit zu zeigen, dass Gott Licht ist, dann kommt er erst später auf die Liebe, aber er sagt ausdrücklich zweimal, Gott ist Liebe. Gott ist Liebe und er hat uns in diesen Bereich, diese Atmosphäre der Liebe hineingeführt, indem er uns den Herrn Jesus gegeben hat, den wir als Retter annehmen konnten. Und wer in der Liebe bleibt, in dieser Liebe Gottes, wer in diesem Bereich der Liebe bleibt, und das tut ein Gläubiger ist im Licht, ein Gläubiger ist in der Liebe, ein Gläubiger, der hat diese Liebe in sein Herz empfangen, die Liebe Gottes ist ausgegossen worden in sein Herz und so bleibt er in der Liebe. Das ist das Merkmal eines Gläubigen, dass er diesen Bereich, in den Gott ihn hineingeführt hat, nie wieder verlässt. Wie könnte er auch? Er hat ein neues Leben, da müsste er das neue Leben verlieren. Und das geht nicht, denn wir sind in der Hand Gottes, des Vaters, wir sind in der Hand des Herrn Jesus. Wer in der Liebe bleibt, der bleibt in Gott und Gott in ihm. Wunderbar, dass wir so in Gott bleiben dürfen, das heißt Gemeinschaft mit ihm haben dürfen, dass wir diese Gemeinschaft mit Gott genießen dürfen. Wir vergänglichen Wesen, die wir Sünder waren, aber jetzt nicht mehr sind, wir bleiben in Gott, wir bleiben in dieser Gemeinschaft mit ihm und Gott in uns. In dem bleibt Gott. Das heißt, Gott offenbart sich in ihm. Gott genießt auch diese Gemeinschaft mit uns. Was sind wir für bevorrechtigte Menschen, dass wir diese Liebe Gottes kennen, dass wir in dieser Liebe bleiben, dass sie auch unser Merkmal geworden ist, dass dieser Bereich, diese Atmosphäre auch uns prägt und dass wir so mit Gott Gemeinschaft haben dürfen und er sich uns Tag für Tag, Schritt für Schritt durch sein Wort offenbart. Gott ist Liebe und wer in der Liebe

Guten Morgen mit 1. Petrus 5, Vers 5. Da spricht der Apostel Petrus: Gott widersteht den Hochmütigen, den Demütigen aber gibt er Gnade. Petrus hatte davon gesprochen, wie wertvoll, wie wichtig, wie nützlich und wie entscheidend der Ältestendienst ist und dass man ihn in der rechten Weise ausführt. Dann hatte er von dem Lohn gesprochen, den der Herr Jesus als der Erzhirte, der Oberhirte gibt. Und dann hatte er ermahnt, dass die Jüngeren sich den Älteren unterordnen sollen, aber dass grundsätzlich unsere Haltung sein sollte, einander sich unterzuordnen und mit Demut fest umhüllt zu sein. Und dann fügt er diesen wichtigen Zusatz hinzu: Gott widersteht den Hochmütigen, den Demütigen aber gibt er Gnade. Hochmut, eine Eigenschaft, die

arbeitet als andere. Ich bin jemand, der begabter ist als andere. Ich bin jemand, der mehr tut als andere. Gott widersteht den Hochmütigen. Lasst uns wirklich in unseren Herzen demütig werden. Da gibt es den einen, der musste nie gedemütigt werden, weil er vollkommen, ja von Herzen demütig war, der Herr Jesus. Gott widersteht den Hochmütigen, den Demütigen, aber er gibt er Gnade. Wenn wir uns bei den Niedrigen, zu den Niedrigen halten, wenn wir wirklich von Herzen demütig sind, wenn wir den anderen höher achten als uns selbst, dann werden wir erleben, dass Gott uns, dass der Herr Jesus uns Gnade schenkt. Lasst uns neu über diesen wichtigen Vers nachdenken. Gott widersteht den Hochmütigen, den Demütigen, aber gibt er Gnade. Wenn wir dem Herrn Jesus nachfolgen, wenn wir das tun, was er getan hat, nun, das können wir in mancherlei Hinsicht nicht tun, aber wenn wir diese Gesinnung haben wie er, dann werden wir von Herzen demütig und auch sanftmütig sein. Gott widersteht den Hochmütigen, den Demütigen, aber gibt er Gnade.

Einen guten Tag mit 1. Samuel 14, Vers 6. Da lesen wir, dass Jonathan, der Sohn Sauls, sagt, für den Herrn gibt es kein Hindernis, durch viele zu retten oder durch wenige. Dieser Glaube von Jonathan ist beeindruckend. Er war mit seinem Waffenträger unterwegs gegen die Philister und sie waren allein, zu zweit. Sie waren in einer denkbar ungünstigen Position, weil sie von unten auf einen Bergzacken, auf einen Berggipfel hinaufgehen mussten. Und Jonathan sprach zu dem Knaben, der seine Waffen trug, komm und lass uns hinübergehen zu der Aufstellung dieser Unbeschnittenen. Ihm war bewusst, dass es Feinde waren, dass es solche waren, die nicht abgesondert für Gott waren und dass Gott auf ihrer Seite war. Vielleicht wird der Herr für uns wirken, denn für den Herrn gibt es kein Hindernis, durch viele zu retten oder durch wenige. Er wusste, dass der Herr auf seiner Seite war. Er wusste, dass er ein Gläubiger war und er hat sich nicht jetzt einfach gebrüstet, der Herr wird auf jeden Fall, wird er uns retten. Das wusste er nicht. So wie auch wir nicht wissen, was die Wege des Herrn für uns mit uns sind, was er vorgesehen hat. Keiner von uns kann sagen, ich werde den heutigen Abend erreichen, noch erleben. Das wissen wir einfach nicht. Gott kann andere Pläne haben. Vielleicht. Aber eins wissen wir, für den Herrn gibt es kein Hindernis. Der Herr muss nicht über ein Hindernis hinübersteigen, wie wir das tun müssen. Aber mit der Hilfe des Herrn können wir Hindernisse überwinden. Für ihn gibt es nämlich kein Hindernis. Er kann einfach vom Himmel aus eingreifen. Er kann dich und mich benutzen, um ein Hindernis zu überwinden. Er kann viele benutzen oder wenige. Das spielt für ihn keine Rolle. Entscheidend ist, dass er in seiner ganzen Kraft da ist. Wir müssen abwarten, was für einen Weg Gott wählt im Blick auf uns, im Blick auf unsere Lebensumstände. Aber er ist da. Für ihn gibt es kein Hindernis. Er kann durch einen retten, er kann durch wenige retten, er kann durch viele retten und er kann auch ohne uns Rettung verschaffen. Wie hat er das bei dem Volk Israel getan? Da war er es, der das Meer gespalten hat. So dürfen wir auf den Herrn vertrauen. Er ist da, er ist auch heute real da. Der ist nicht irgendwie ein Phantom, wenn wir das in Ehrfurcht sagen dürfen. Nein, er ist da und er liebt uns und er ist für uns da und er möchte uns Gnade erweisen. Ob wir dieses Vertrauen haben eines Jonathan? Für den Herrn gibt es kein Hindernis, auch nicht in deinem Leben, durch viele zu retten oder durch wenige. Ich wünsche dir, dass dein Vertrauen auf den Herrn gestärkt wird.

Vor kurzem fragt mich ein Freund, was ist der Unterschied zwischen Theorie und Praxis? Ich muss überlegen, ich kenne wohl den Unterschied, aber erklären musste ich den noch nie. Moment, warum fragt er überhaupt, als ob der nicht wüsste, was der Unterschied zwischen Theorie und Praxis ist? Mein Freund grinst und beendet meine Gedankenkette mit der Erklärung: Theoretisch gibt es keinen. Ja, wo er recht hat, aber warum ist das eigentlich so? Viel toller ist doch, wenn ich nicht nur theoretisch in der Prüfung die volle Punktzahl schreibe, sondern auch praktisch. Oder wenn ich nicht nur theoretisch im Recht bin, sondern auch praktisch Recht bekomme. Ja, oder bei uns Christen. Da lässt Gott uns ausrichten, du bist kein Zufall, du bist von mir ganz bewusst gewollt. In der Theorie klingt das toll. Praktisch merke ich davon jetzt aber weniger. Das Gefühl, überflüssig zu sein, ist mir da schon eher bekannt. Wofür braucht es also die Theorie, wenn sich die Praxis davon gerne unterscheidet? Ich glaube, es ist unter anderem die Hoffnung. Die Hoffnung darauf, dass die Theorie in der Praxis eintrifft. Meine Erfahrung zeigt mir, wer hofft, lebt kreativer und lebendiger. Menschen mit Hoffnung glauben, dass das Unmögliche möglich ist. Sicher werden sie auch enttäuscht, aber im Gegensatz zu Menschen ohne Hoffnung haben sie immerhin die Chance, dass ihre Hoffnung erfüllt wird. Ich glaube, deshalb finde ich auch das Leben als Christ so spannend. Es ist voller Hoffnung und Möglichkeiten.

Wenn du einem Armen etwas gibst, soll deine linke Hand nicht wissen, was die rechte tut. Die Bibel hat manchmal echt Humor. Eigentlich geht es bei dem Ratschlag darum, dass man das Gute, das man tut, nicht an die große Glocke hängt. Ich habe neulich erlebt, manchmal darf nicht mal mein linkes Ohr hören, was mein rechtes Ohr hört. Ich laufe frühmorgens durch den Bahnhof. Da spricht mich ein alter Mann an. Ob ich ihm 2 Euro geben kann, ihm fehlt das Geld für die Fahrkarte. Der Mann wirkt tatterig. Ob er krank oder betrunken ist, keine Ahnung. Haut er dich jetzt übers Ohr und kauft sich gleich das nächste Bier, sagt mein linkes Ohr? Aber das rechte war noch schneller. Er ist einfach ein Mensch und er braucht Hilfe. Gib sie ihm. Ich hab's getan. Es hat sich richtig angefühlt. Bis mir etwa 2 Sekunden später eine Frau vom Bäckerstehtisch aus mit erhobenem Zeigefinger zuruft, Sie müssen aber aufpassen bei solchen Leuten. Herzlichen Dank auch, habe ich nur gedacht und sie überhört.

Was man gesagt hat, das kann man nicht wegradieren, sagt mein Kleiner, beißt in sein Wurstbrot und schmatzt fröhlich vor sich hin. Was hast du da gerade gesagt? Hake ich nach. Was man gesagt hat, das kann man nicht wegradieren, wiederholt er. Und weil er mich für schwer vom Begriff hält, fügt er noch hinzu, stimmt doch, wie soll ich wegradieren, was ich gerade zu dir gesagt habe? Ja, wie soll das gehen? Über so viel philosophisches Denkgeschick bin ich erstaunt und natürlich auch ein wenig stolz, denn er hat da etwas ganz Wichtiges begriffen. Wenn die Worte erstmal den Weg aus meinem Mund gefunden haben, dann sind sie gesagt, stehen im Raum und können nicht ungeschehen gemacht werden. Für ein dummes oder gar verletzendes Wort kann ich mich zwar entschuldigen, aber zurücknehmen geht nicht, auch wenn man das beim Entschuldigen dann so formuliert. Gesagt ist gesagt, da nützt weder ein Tintenkiller noch ein Radiergummi. Auch die Bibel weiß darum, was unsere Zunge anrichten kann. Immer wieder werden Menschen gewarnt. Wer unvorsichtig herausfährt mit Worten, sticht wie ein Schwert. Oder es wird empfohlen, wer Mund und Zunge bewahrt, der bewahrt sein Leben vor Not. Was man gesagt hat, das kann man nicht wegradieren. Das gilt, Gott sei Dank, auch für all das Schöne, was wir einander sagen können.

0: Gestern beim Bäcker. Vor mir bestellt ein junger Mann ein Leberkäsweckle bitte. Die Bäckersfrau wie aus der Pistole geschossen. Feingrob Pizza oder Chili mit Ketchup oder Senf? Was? Der arme Mann war völlig überfordert. Eigentlich will er nur schnell was essen und steht dann vor zig Entscheidungen. Anstrengend. Hätte Gott es uns nicht auch einfacher machen können, denke ich manchmal. Wenn er will, dass wir nur an ihn glauben, warum gibt es dann so viele andere Möglichkeiten? Nicht glauben, an einen oder an viele andere Götter glauben, an die Natur oder an die Macht der Sterne oder an mich selbst. Das Glaubensbuffet ist noch größer als die Bäckertheke. Das kann ganz schön verunsichern. Entscheiden muss ich mich am Ende allein. Ich kann es auch lassen, aber ich darf. Das finde ich gut. Ich persönlich habe mich für den christlichen Gott entschieden, weil ich glaube, dass er mich liebt, dass er mir vergibt und dass er sich für mich entschieden hat. Egal wie oft ich noch an ihm zweifeln werde.
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Gottes Gnade mit 1. Chroniker 28, Vers 20. Da lesen wir, der Herr, mein Gott, wird mit dir sein. Er wird dich nicht versäumen und dich nicht verlassen. Wir haben es hier mit den sozusagen Abschiedsworten von David zu tun. Er führt seinen Sohn Salomo in das Amt des Königs ein. David sprach zu seinem Sohn Salomo, sei stark und mutig und handle. Fürchte dich nicht und erschrick nicht. Er macht deutlich, dass dieses gewaltige Amt, was Salomo jetzt einnehmen würde, dass das ein Amt ist, wo er Angst haben könnte vor den Herausforderungen, vor dem, was er zu bewältigen hat, vor dem großen Volk, angesichts des großen Gottes, des heiligen Gottes, wo man schon Furcht haben konnte, insbesondere damals, wo es noch nicht das vollendete Werk, Erlösungswerk des Herrn Jesus gab. Wir brauchen ja heute keine Angst vor Gott zu haben. Und doch das, was wir an Aufgaben haben, die viel kleiner sind nach außen hin als das, was Salomo hatte. Und doch kann man angesichts der Herausforderungen in der Familie, im Haushalt, am Arbeitsplatz, in der Versammlung Gemeinde Gottes, da kann man es schon mit der Angst manchmal zu tun bekommen. Und da ruft Gott uns gewissermaßen durch den wahren David, durch den Herrn Jesus zu, sei stark und mutig und handle. Tu dies, das Werk, das der Herr dir übertragen hat, das Werk, das er dir gegeben hat. Jeder von uns hat einen Dienst und du darfst den Dienst ausführen, den der Herr Jesus dir gegeben hat. Erschrick nicht, sei nicht ängstlich im Blick auf das, was zu tun ist. Denn der Herr, mein Gott, wird mit dir sein. Er ist auch mit uns, er ist auch mit dir. Der Herr, der Gott, der Gott des Himmels, der über allem steht, der Allmächtige, der dein Vater ist, für uns der Vater in Christus ist, er wird mit dir sein. Er wird dich nicht im Stich lassen, er wird dich nicht versäumen und dich nicht verlassen.

0: Wunderbare Aussage, wunderbare Zusage, die wir immer wieder in Gottes Wort finden. Und die gilt auch dir, die gilt auch mir. Er wird uns nicht versäumen und uns nicht verlassen. Er wird an deiner Seite stehen. Er wird dir die Kraft geben, die du brauchst. Vielleicht bist du alleine, vielleicht bist du alleinerziehend, vielleicht bist du in einer notvollen Lebenssituation. Da ist der Herr da, er wird mit dir sein. Er sagt dir das zu, er wird dich nicht versäumen und dich nicht verlassen. Geh mit ihm, geh im Gehorsam mit ihm, dann wirst du diese Nähe erleben. Der Herr, mein Gott, wird mit dir sein. Er wird dich nicht versäumen und dich nicht verlassen.
1: Welche Kraft hat Vergebung? In der Bibel ist es ja das Ding von Gottes Sohn Jesus gewesen. Er hat sein Leben gegeben, um uns zu zeigen, Gott vergibt uns, weil er will, dass wir ohne Schuld leben können. Jetzt mag man sich fragen, na ist ja super, aber was macht das für einen Unterschied? Ich finde, deutlich wird der Unterschied in dem kürzlich gestarteten Kinofilm Saving Mr. Banks. Disney erzählt darin die auf wahren Begebenheiten beruhende Geschichte, wie der Film Mary Poppins von 1964 entstand. Viel wird dabei über die eiskalt wirkende Autorin von Mary Poppins, Pamela Travis, bekannt. So soll sie in Mary Poppins ein eigenes Kindheitstrauma festgehalten haben. Auf dramatische Weise zeigt der Film, wie ihr alkoholkranker Vater früh verstirbt. Nur langsam schafft es Walt Disney, hinter die Fassade der vermeintlich schroffen und alles abblockenden Dame zu blicken und entdeckt das verängstigte Mädchen, das die Geschichte nicht loslassen kann, weil ihre Schuldgefühle sie bis ins hohe Alter blockieren. Eine tolle Geschichte, die zeigt, welche erdrückende Macht Schuldgefühle auf uns haben, aber auch, wie leicht das Leben wird, wenn wir es schaffen, anderen und uns selbst zu vergeben.

Jesus hatte natürlich kein Smartphone, er twitterte nicht und hatte auch keine eigene Facebook-Seite. Nicht mal Brieftauben nutzte er. Und dennoch verbreiteten sich seine Taten und Worte wie ein Lauffeuer und die Leute liefen ihm in Scharen hinterher. Was er ihnen über Gott und die Welt gesagt hat, zeugt von einer großen Zuneigung und sie hat die Menschen zu Veränderungen gebracht. Obwohl Jesus offen und klar geredet hat, was schon damals sehr ungewöhnlich war. Jesus würde zum Beispiel bestätigen, was jetzt wissenschaftlich belegt ist. Zu viel gleichzeitig zu machen ist gefährlich. Wissenschaftler sagen, wer beim Laufen auf seinem Mobiltelefon liest oder eine SMS schreibt, setzt sich mehrfacher Gefahr aus. Er tritt unaufmerksam auf die Straße und sein Gleichgewichtssinn wird gestört. Multitasking ist in. Man muss ja schließlich seine Zeit gut nützen und von A nach B zu kommen, ist wirklich langweilig. Deshalb schreibt man und torkelt durch die Gegend. Ganz bei der Sache sein, da wäre Jesus sofort dafür. Klar und eindeutig sein, sich nicht durchs Leben lavieren, für etwas einstehen, Position beziehen und aufrichtig sein. Das eine tun und das andere dafür lassen. Das sind Qualitäten, auf die Jesus Wert gelegt hat. Er sagt, euer Ja sei ein Ja und euer Nein sei ein Nein. Jedes weitere Wort ist von Übel.

0: Guten Morgen mit 1. Korinther 2, Vers 9. Da schreibt der Apostel Paulus den Korinthern, was kein Auge gesehen und kein Ohr gehört hat und in keines Menschen Herz aufgekommen ist, was Gott bereitet hat denen, die ihn lieben. Hier finden wir ein Zitat aus dem Propheten Jesaja, und zwar aus Kapitel 64. Dort finden wir, wie Gott in seiner ganzen Größe sowohl als Richter als auch derjenige vor dem Volk Israel steht, der denen, die Gerechtigkeit lieben, die Gott lieben, ein großer Gott der Zuwendung, der Barmherzigkeit ist. Hier in 1. Korinther 2 beschreibt der Apostel Paulus, wie eigentlich die Inspiration sozusagen von Gott vorgenommen worden ist. Wie das, was in seinem Herzen gewesen ist, das, was kein Mensch sich erdenken konnte, weil es das ewige Wort Gottes ist, weil es das ist, was Gott in seinem Herzen hat für Menschen, wie er das weitergegeben hat, indem er es offenbart hat durch den Heiligen Geist, den Aposteln, und die Apostel das dann niedergeschrieben haben. Und das ist genau das, was wir im Wort Gottes vorliegen haben. Das hat kein Auge gesehen und kein Ohr gehört. Und das ist auch nicht in einem Herzen eines Menschen aufgekommen. Das sind göttliche Gedanken. Menschen haben viele Bücher geschrieben, Menschen haben viele Gedanken notiert und aufgeschrieben, aber das, was Gott uns mitgeteilt hat, das kam in keinem Menschenherzen auf. Nein, das war in dem Herzen Gottes und das hat er aus Liebe, aus Barmherzigkeit, aus Güte, aus Gnade uns mitteilen lassen. Und jetzt haben wir das ewige Wort Gottes in unseren Händen. Auf diese Gedanken, diese Heilsgedanken, diese Gedanken, einen Erlösungsweg für uns zu wählen, wäre kein Mensch gekommen. Die Menschen, sie wollen etwas tun, um Gott zu gefallen. Aber auf diesem Weg kann man nicht zu Gott kommen. Und da hat uns Gott in seinem Wort unter anderem diesen Weg der Erlösung gezeigt. Und noch viel mehr, was in seinem Herzen ist. Was er uns an Geschenken gegeben hat. Wie er uns jetzt schon in Christus hat mitsitzen lassen in den himmlischen Örtern. Wunderbare Gedanken, die wir Menschen gar nicht erfinden können. Nein, was kein Auge gesehen und kein Ohr gehört hat und in keines Menschen Herz aufgekommen ist, was Gott aber bereitet hat denen, die ihn lieben. Ja, aber ich liebe Gott doch gar nicht genug. Ich müsste doch noch viel mehr leben. Ja, das können wir. Wir können noch viel, viel mehr leben. Aber jeder, der neues Leben hat, der den Herrn Jesus als Retter angenommen hat, der liebt den Herrn Jesus. Der hat in seinem Herzen diesen Grundton der Liebe, weil da neues Leben ist, was den liebt, der dieses Leben gegeben hat. Wunderbar, dass wir so Gottes Geschenke und jetzt einmal besonders das Wort Gottes annehmen dürfen, ihm dafür danken dürfen, dass er uns seine Gedanken mitgeteilt hat. Und lasst uns diese Gedanken jetzt auch verwirklichen. Einmal, indem wir uns bekehren, wer das noch nicht getan hat, und Jesus als Retter annehmen, aber dann, indem wir ihm dienen und unser Leben ihm zur Verfügung stellen.
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Sein Leben war ein einziger Misserfolg, so lautet der Titel zu einer Veranstaltung, in der es um das Leben des Malers Vincent van Gogh geht. Bei einem solchen Titel bleibe ich natürlich hängen. So sehr viel weiß ich nicht über sein Leben, aber es als Misserfolg zu bezeichnen, das ist doch ein starkes Stück, denke ich mir. Gut, er hat weder die Schule richtig beendet, sein Theologiestudium schnell an den Nagel gehängt. Sein Bruder Theo hat van Gogh zeitlebens finanziell unterstützt und sehr sesshaft war er auch nicht. Tja, und sein Leben endete mit 37 Jahren durch einen Schuss, wohl von ihm selbst herbeigeführt. Trotz aber Hunderten von Bildern und Zeichnungen in kurzer Zeit kein glückliches Leben, so scheint es. Dennoch, sein Leben als Misserfolg zu bezeichnen, wer kann das beurteilen und wer darf so etwas sagen? Niemand, finde ich, denn ich lese, dass van Gogh mit seinem Bruder Theo eine ganz eigene, enge Verbindung hatte. Wenn ich sehe, wie fürsorglich sich der eine um den anderen kümmert, wenn ich sehe, wie viele wunderbare Gemälde entstanden sind und wie viele Menschen sich heute in Ausstellungen die Füße platt stehen, um sie zu sehen, dann ist das Leben von van Gogh nicht als Misserfolg zu bezeichnen. Und so abgedroschen es auch klingen mag, jedes Leben ist wertvoll und bestimmt kein Misserfolg, schon allein, weil es einzigartig ist, ein einmaliges Geschenk.

Sein Leben war ein einziger Misserfolg, so lautet der Titel zu einer Veranstaltung, in der es um das Leben des Malers Vincent van Gogh geht. Bei einem solchen Titel bleibe ich natürlich hängen. So sehr viel weiß ich nicht über sein Leben, aber es als Misserfolg zu bezeichnen, das ist doch ein starkes Stück, denke ich mir. Gut, er hat weder die Schule richtig beendet, sein Theologiestudium schnell an den Nagel gehängt. Sein Bruder Theo hat van Gogh zeitlebens finanziell unterstützt und sehr sesshaft war er auch nicht. Tja, und sein Leben endete mit 37 Jahren durch einen Schuss, wohl von ihm selbst herbeigeführt. Trotz aber Hunderten von Bildern und Zeichnungen in kurzer Zeit kein glückliches Leben, so scheint es. Dennoch, sein Leben als Misserfolg zu bezeichnen, wer kann das beurteilen und wer darf so etwas sagen? Niemand, finde ich, denn ich lese, dass van Gogh mit seinem Bruder Theo eine ganz eigene, enge Verbindung hatte. Wenn ich sehe, wie fürsorglich sich der eine um den anderen kümmert, wenn ich sehe, wie viele wunderbare Gemälde entstanden sind und wie viele Menschen sich heute in Ausstellungen die Füße platt stehen, um sie zu sehen, dann ist das Leben von van Gogh nicht als Misserfolg zu bezeichnen. Und so abgedroschen es auch klingen mag, jedes Leben ist wertvoll und bestimmt kein Misserfolg, schon allein, weil es einzigartig ist, ein einmaliges Geschenk.

0: Dienst ist Dienst und Schnaps ist Schnaps, so gehört das. Alles sauber trennen, Job, Familie, Hobby, Religion, klingt auch aufgeräumt, übersichtlich nach System. Nur, das gehört doch alles zu mir. Wie kann man das auf die Dauer trennen, ohne schizophren zu werden? Ich kann mich ja nicht in tausend Teile zerlegen und trotzdem überleben. Ich muss das alles unter einen Hut kriegen. Trotzdem gehört es zum Mantra unserer Gesellschaft, Religion ist Privatsache und hat am Arbeitsplatz oder in der Öffentlichkeit nichts zu suchen. Als ob wir andere Werte wie Ehrlichkeit und Verlässlichkeit auch per Stempelkarte am Firmeneingang abgeben würden. Funktioniert doch nicht. So viel Selbstverleugnung macht kaputt. Warum nicht unsere Überzeugungen mal mitnehmen in den Job, erzählen, was mir wichtig ist und mir anhören, was meine Kollegen so glauben? Denn mal ehrlich, wie soll der viel geforderte Dialog der Religionen ein friedliches Miteinander fördern, wenn wir gar nicht darüber reden, was wir glauben?
1: Nein. 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

Es ist absolut faszinierend, wie sich so der eigene Blick verändert. Um unsere Lebensbedingungen zu schonen, habe ich für mich beschlossen, einiges für mich zu verändern. Ich verzichte seitdem zum Beispiel, so oft es geht, auf mein geliebtes Auto und fahre Bahn. Mein Smartphone ist fast 5 Jahre alt. Überhaupt habe ich beschlossen, nur noch auszutauschen, was wirklich kaputt und nicht mehr zu reparieren ist. Alter ist für mich kein Kriterium mehr, um mich von Dingen zu trennen. Und seitdem hat sich mein Blick doch schwer verändert. Es fällt mir auf, wenn Kinder unbedingt mit dem neuesten 800-Euro-Smartphone rumrennen müssen, wenn Menschen unnötig und achtlos den Motor laufen lassen, Rentner nach Schnäppchen gieren, ohne über deren Folgen nachzudenken. Ist das Neid? Das ist unwahrscheinlich, weil dafür bin ich viel zu stolz auf das, was ich geschafft habe. Von daher ist es vielleicht eher der Frust, dass ich die Welt durch mein Tun nicht retten werde? Das ist eine berechtigte Frage. Ich meine, schließlich kann ich meinen Effekt nicht absehen oder ob meine Maßnahmen überhaupt die richtigen sind, um unsere Lebensbedingungen zu schonen. Tatsächlich ist mein Anspruch aber noch viel kleiner und mehr, wie es uns Jesus mal gesagt hat. Fang bei dir selbst an und lebe das, was du verstanden hast. Das ist doch schon mal was.

Gottes Gnade mit 1. Johannes 1, Vers 10. Da schreibt der Apostel Johannes, wenn wir sagen, dass wir nicht gesündigt haben, so machen wir Gott zum Lügner und sein Wort ist nicht in uns. Ja, das ist ein scharfes Wort, ein scharfer Verweis an solche, die meinen, sie wären langsam aber sicher zur Vollkommenheit geraten. Nun, wenn wir den Herrn Jesus als Retter angenommen haben, dann hat Gott uns vollkommen neues Leben gegeben. Dann hat er uns ein vollkommenes Leben gegeben. Und tatsächlich, wir müssten nicht mehr sündigen. Wir haben neues Leben, ein neues Leben, das gar nicht sündigen will und schon gar nicht sündigen kann. Das ist Leben Gottes, das ist das Leben des Herrn Jesus. Hätte der Jesus sündigen können? Nein, hätte er nicht. Er hat nur eine vollkommene Natur. Im Gegensatz zu uns, die wir auch die sündige Natur, auch als Gläubige übrigens noch an uns haben, hatte er das nicht. Wir hätten also von der Bekehrung an ein Leben führen können, was nur zur Ehre Gottes ist. Aber übersehen wir nicht, dass wir immer noch die alte Natur, die sündige Natur an uns haben. Ja, sie soll und muss nicht über uns herrschen. Wir haben neues Leben und wir haben die Kraft durch den Heiligen Geist, indem wir auf den Herrn Jesus schauen, das zu überwinden, was die alte Natur möchte. Wir sind ja mit Christus gestorben, aber leider strauchen wir alle oft, leider sündigen wir. Und hier steht sogar noch mehr, wenn wir sagen, dass wir nicht gesündigt haben, also wenn wir sogar die Behauptung aufstellen, wir hätten gar nicht gesündigt, so machen wir Gott zum Lügner. Denn er sagt uns, dass jeder Mensch gesündigt hat, dass es überhaupt nicht einen einzigen Menschen gibt, der nicht durch Sünde auch geprägt war, als er sich noch nicht bekehrt hat. Nein, wir hatten Sünde und auch als Gläubige leider sündigen wir immer wieder. Wir wollen Gott nicht zum Lügner machen, sondern wir wollen ehrlich sein. Wir wollen auch uns selbst gegenüber ehrlich sein. Wir wollen nicht so tun, als ob wir schon zu einer praktischen Vollkommenheit geraten sind. Ja, in Christus sind wir, was die Stellung betrifft, die Gott uns sieht, vollkommen gemacht. Aber unser Leben sieht oft leider ganz, ganz anders aus. Wir brauchen nicht in uns selbst immer wieder hineinzuschauen, aber wir wollen ehrlich in dem Licht Gottes mit uns und mit unseren Beweggründen, mit unseren Worten, mit unseren Gedanken, mit unseren Empfindungen und mit unseren Taten umgehen. Nein, wir haben gesündigt und leider sündigen wir immer wieder noch. Nein, wenn wir sagen, dass wir nicht gesündigt haben, so machen wir Gott zum Lügner. Sein Wort ist nicht in uns. Aber weil wir an den Herrn Jesus glauben, weil wir in Christus sind, ist sein Wort in uns und sagen wir nicht solch eine böse Sache. Nein, wir sind ehrlich. Wir wollen dem Herrn Jesus nachfolgen und das wünsche ich dir für heute und die vorliegende Zeit, dass du von Herzen dem Herrn Jesus nachfolgst und dass du dann, wenn du gesündigt hast, was leider bei uns immer wieder vorkommt, das bekennst und dann wieder neu in Gemeinschaft mit dem Herrn weitergehst.

Papst Franziskus soll gesagt haben, lasst das Licht in den Beichtstühlen an, um zu zeigen, dass ihr da seid, und ihr werdet sehen, dass sich eine Schlange davor bildet. Beichte, eigentlich kein großes Thema für evangelische Christen, für katholische Christen allerdings auch nicht, denn Priester berichten, dass die Leute im Beichtstuhl eher kleine Alltagsgeschichten erzählen, aber offensichtlich nicht das, was sie wirklich bewegt. Die Sünde will mit dem Menschen allein sein, heißt es. Und da ist was dran. Es fällt mir schwer, Dinge anzusprechen, die ich vermasselt habe. Situationen anzusprechen, in denen ich mich eindeutig falsch verhalten habe. Mir meine Schuld einzugestehen und dann auch noch vor einer anderen Person. Aber die Beichte, so wie sie ganz ursprünglich gemeint war, ist ein Angebot, den Ballast meiner Seele loszuwerden oder wenigstens zu verringern. Papst Franziskus weiß anscheinend um diese befreiende Wirkung und möchte zum Beichten ermuntern. Aber es braucht ein Zeichen

Gottes Segen mit Amos 5, Vers 6. Da lesen wir, sucht den Herrn und lebt. Das ist eine Aufforderung, die Gott durch den Propheten Amos dem Volk Israel gibt, die er nicht nur einmal ausspricht. Schon in Kapitel 5, Vers 4 lesen wir, denn so spricht der Herr zum Haus Israel, sucht mich und lebt, und sucht nicht Bethel auf, und geht nicht nach Gilgal, und geht nicht hinüber nach Beerseba, denn Gilgal wird gewiss weggeführt und Bethel zunichte werden. Das Volk bildete sich etwas auf die Vergangenheit ein. Ja, Gilgal, Beerseba und auch Bethel, das waren wichtige Orte in der Geschichte des Volkes Israel. So gibt es vielleicht auch in deinem Leben, auch in unserem gemeinschaftlichen Leben als Kinder Gottes, gibt es Orte, gibt es Erinnerungen, gibt es Zusammenkommen, die einmal in großer Kraft ausgelebt worden sind, wo es große Kraft gab. Aber das, was große Kraft in der Vergangenheit war, heißt bei weitem nicht, dass es heute noch so ist. Was war denn in Israel an diesen Orten? Es waren Orte des Götzendienstes, der Auflehnung gegen Gott, wo man Gott ungehorsam gewesen ist. Das erinnert uns an das, was Laodicea

darstellt. Ja, das mag ein Ort gewesen sein, wo man früher dem Herrn folgte, aber was lesen wir in einem dieser 7 Briefe in Offenbarung 2 und 3? Dass es zu einer Versammlung geworden ist, die der Herr Jesus ausspeien wird. Wir können meinen, noch in der Tradition der Vergangenheit leben zu können, aber damit leben wir nicht zur Ehre des Herrn. Dann kann das ein Ort sein, dann kann das eine Erinnerung sein, die in der Vergangenheit von Geistlichkeit, von wirklichem Glauben spricht, die aber heute nur eine Erinnerung ist, wo man sich auf Tradition etwas einbildet, wo man selber mit seinem Herzen weit entfernt ist von Gott, aber meint, ja, aber das gehört doch auch zu uns. Wir sind doch auch Teil der Brüderbewegung. Da ist doch auch mal Kraft gewesen. Das mag ja sein. Aber entscheidend ist, was für einen Herzenszustand du heute hast. Was ich heute für einen Herzenszustand habe. Und wie der geistliche Zustand von uns an dem Ort aktuell ist. Such den Herrn und leb. Darum geht es. Es geht um die Gemeinschaft mit dem Herrn. Bilde dir nicht etwas ein auf Vergangenheit. Selbst in deinem oder in meinem Leben mag das früher ja gut gewesen sein. Mögen wir wirklich mit Feuer dem Herrn gedient haben. Mag diese erste Liebe vorhanden sein. Aber wenn sie heute nicht vorhanden ist, dann nützt dir die Vergangenheit nichts mehr. Such den Herrn und lebt. Wenn wir jetzt die Gemeinschaft mit dem Herrn suchen, wenn wir jetzt für den Herrn, mit dem Herrn leben wollen, dann werden wir auch den praktischen Genuss des Lebens haben. Wenn nicht, dann ist das alles Altes und dann kann der Herr sein Ja dazu nicht geben. Dann muss er uns unter seine Zucht bringen, wie er das bei dem Volk Israel getan hat. Such den Herrn und lebt heute. Lebe heute in Gemeinschaft mit ihm, dann wirst du heute gesegnet sein.

37 Minuten sind die Stuttgarter täglich zu Fuß unterwegs. Und die meisten finden, man kommt hier als Fußgänger gut zurecht. Das ist das Ergebnis einer neuen Umfrage. Weniger Autos und mehr Fußgängerzonen wären natürlich noch besser. Daran will die Stadtverwaltung weiter arbeiten. Leider helfen alle Konzepte und Umbauten wenig, wenn ich die Orientierung in meinem Leben verloren habe. Oder vor lauter Problemen gar nicht mehr weiß, wohin ich gehen soll. Dann erscheinen mir alle Wege plötzlich abgeschnitten. Ich bin hilflos wie ein verloren gegangenes Kind im Kaufhaus. Ich habe schon von einigen Menschen gehört, denen in solchen Situationen ein altes Lied Mut gemacht hat. Der christliche Liederdichter Paul Gerhardt hat es geschrieben und auch da geht es ums Zu-Fuß-Gehen. Befiehl du deine Wege und was dein Herze kränkt, der allertreuesten Pflege des, der den Himmel lenkt. Der Wolken, Luft und Winden gibt Wege Lauf und Bahn. Der wird auch Wege finden, da dein Fuß gehen kann. Kommen Sie heute gut an.

0: Warten auf die Frauen. Ein Jahr ihrer Lebenszeit, sagen Forscher, verplempern Männer damit. Im Auto, wenn sie mit laufendem Motor auf uns Frauen warten. Vor dem Damenklo im Kino, in der Parfümerie, beim Friseur, im Restaurant angesichts der Speisekarte, beim Kofferpacken. Allein 22 Wochen verbringen Männer laut dieser Studie wartend vor Umkleidekabinen. Und dabei gucken sie meistens ziemlich unglücklich. Ist ja auch kein Wunder. Warten nervt. Vor allem, wenn kein Ende in Sicht ist. Dauert es noch 2 Minuten oder eher 2 Stunden? Muss ich für immer hier rumsitzen? Echte Profis im Warten sind Christen. Egal ob Männer oder Frauen. Auch sie haben keine andere Wahl als zu warten. Denn Jesus ist seit über 2000 Jahren weg, obwohl er versprochen hat, ich komme wieder und dann mache ich diese Welt komplett neu. Die ersten Christen haben noch täglich mit der Rückkehr von Jesus gerechnet. Als nichts passiert ist, mussten sie viel Spott einstecken. Hat Jesus uns vergessen? Bestimmt waren sie sehr verunsichert. Der Apostel Petrus schreibt dazu deshalb in der Bibel, vergesst nicht, dass Gott eine ganz andere Zeitrechnung hat als wir. Er steht über der Zeit. Aber viel wichtiger ist, Jesus ist noch nicht zurück, weil er nicht will, dass auch nur einer von uns verloren geht. Es ist ein Zeichen seiner Geduld mit uns. Er möchte jedem die Chance und die Zeit geben, zu ihm umzukehren. Nutzt die Wartezeit und sitzt sie nicht nur ab. So verstehe ich das.
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mit Apostelgeschichte 1, Vers 8. Da lesen wir, dass Lukas schreibt, ihr werdet Kraft empfangen, wenn der Heilige Geist auf euch herabkommt. Und ihr werdet meine Zeugen sein bis an das Ende der Erde. Der Jesus war die letzte Zeit, 40 Tage nach seinem vollbrachten Werk auf Golgatha, noch bei seinen Jüngern. Er war ihnen mehrfach erschienen und jetzt kamen seine Abschiedsworte. Jetzt teilt er ihnen mit, dass der Heilige Geist auf die Erde kommen würde. Das ist eine gewaltige Tatsache, die wir gar nicht hoch genug schätzen können. Dass nicht nur wir verbunden sind mit einem verherrlichten Christus, mit einem verherrlichten Menschen im Himmel zur Rechten Gottes, sondern dass Gott selbst, damals der Sohn Gottes, aber heute Gott der Heilige Geist, auf diese Erde kommen würde und gekommen ist, an diesem Pfingsttag, von dem Lukas dann in Apostelgeschichte 2 spricht, und dass wir durch den Heiligen Geist hier auf dieser Erde mit dem Himmel verbunden sind. Er wohnt in uns. Er wohnt in unserem Körper, 1. Korinther 6. Er wohnt in der Versammlung, in der Gemeinde Gottes, gemeinschaftlich, 1. Korinther 3. Und er ist derjenige, der uns Kraft gibt. Wir können in seiner Person, in der Person des Heiligen Geistes, können wir ein kraftvolles Glaubensleben führen. Natürlich, damals war diese Kraft auch äußerlich entfaltet, wurde sie äußerlich durch Sprachenreden, durch Wunder sichtbar. Aber der Geist Gottes hat sich nicht verändert. Er ist derselbe, damals und auch heute. Und er gibt uns diese Kraft, um ein Leben zu führen, das sichtbar macht, dass wir zu Christus gehören und dass wir verbunden sind mit dem Heiligen Geist, der sich mit uns eins macht. Ihr werdet Kraft empfangen, wenn der Heilige Geist auf euch herabkommt. Und ihr werdet meine Zeugen sein, sagt er den Aposteln, sowohl in Jerusalem, da fingen sie an mit dem Zeugnis, als auch in ganz Judäa und Samaria und bis an das Ende der Erde. Und wenn auch diese Worte sich direkt an die Apostel wandten, so dürfen wir sie doch in einer gewissen Hinsicht auch auf uns anwenden. Auch wir dürfen heute noch, wir können noch, ja, wir sollen die Zeugen des Herrn Jesus sein, seine Zeugen, und dürfen das Werk, das er vollbracht hat, bezeugen auf der ganzen Erde, wo wir auch hingestellt sein mögen. Sind wir treue Zeugen? Sind wir solche Zeugen, die etwas sichtbar machen von dieser Kraft und von diesem wunderbaren Evangelium, dieser guten Botschaft, die wir selber annehmen durften? Lasst uns das zu Herzen nehmen und lasst uns sichtbar machen, etwas von dem, was wir selbst empfangen haben. Lasst uns Lichter sein, die für Christus scheinen, bis er wiederkommt. Ihr werdet Kraft empfangen, wenn der Heilige Geist auf euch herabkommt, und ihr werdet meine Zeugen sein bis an das Ende der Erde.

Ich finde es toll, wenn Leute so einen festen Glauben an Gott haben. Ich hab den irgendwie nicht. Neulich auf einer Party hat das jemand zu mir gesagt. Tja, was antwortet man da? Schade, Pech für dich. Oder wahrscheinlich machst du was falsch. Ich hab geantwortet, hast du es denn schon mal versucht? Glauben hat man ja nicht einfach. Man kann religiös erzogen werden oder sich Wissen anlesen und darüber diskutieren. Aber irgendwann kommt so ein Punkt wie beim Schwimmen lernen. Wenn du wissen willst, ob dich das Wasser wirklich trägt, dann musst du reinspringen oder wenigstens einen Zeh reinhalten, auch wenn es Überwindung kostet. Für den Glauben heißt das, versuche einen Kontakt zu Gott aufzubauen. Manche finden den, wenn sie in der Bibel lesen, andere durch Freunde, die Christen sind. Oder du sagst Gott einfach in deinen Worten, hier bin ich und ich will wissen, ob es dich wirklich gibt. Bitte zeig dich mir in meinem Leben. Meine Erfahrung ist, Gott lässt sich nicht lange bitten.

Dagmar, ich liebe dich. Das steht in großen Lettern auf einem Autobahnpfeiler. Ich fahre fast täglich an dieser Stelle vorbei, doch heute ist es etwas anders als sonst. Denn gestern stand hier nicht Dagmar, ich liebe dich, sondern Laura, ich liebe dich. Über Nacht wird die Liebste ausgetauscht. Da hat es sich jemand einfach gemacht. Nur mal schnell den Namen geändert. Jeder Mensch ist einmalig, das ist klar. Aber unersetzlich? Am Arbeitsplatz, da gerät vielleicht mal kurz alles ins Wanken, wenn einer länger erkrankt ist, aber dann kommt doch jemand nach und es klappt auch. Oder da kümmert man sich aufopferungsvoll und wenn Nachwuchs, Mama hinten, Mama vorne, ja und dann kommt ein Felix oder eine Anna daher und dann ist die Mama nur noch Statistin. Und scheinbar ist auch in der Partnerschaft nicht alles immer so, wie man es gerne hätte, aus Laura wird Dagmar. Gut, wer Gott vertraut und sich an ihn halten kann. Nicht nur seine Liebe bleibt bestehen, ich bin für ihn auch unersetzlich. Da wird mein Name nicht weggewischt. In seinem Lebensbuch habe ich einen festen Platz. Halt und Kraft gibt mir das und das brauche ich auch, gerade wenn sich mein Leben ändert und ich altvertraute Plätze verlassen muss. Es ist gut zu wissen, wo man hingehört.

Mehr als 3 Milliarden Tonnen Güter rollen täglich über die deutschen Autobahnen, wenn sich überhaupt noch etwas bewegt. Kürzlich stand ich mehr als 2 Stunden fast unbeweglich in einem Riesenstau. Die Autobahn war nach einem Unfall komplett gesperrt. Ich bewundere dabei die Brummifahrer. Täglich den Stress auf der Straße, Zeitdruck, Einsamkeit und Heimatlosigkeit, ein Knochenjob. Während ich zu Freunden fuhr, musste der Mann neben mir Waren zu einem Lager bringen. Doch während ich innerlich kochte, kochte der Mann neben mir einen Kaffee. Und weil ich eben Zeit hatte, dachte ich über die Geduld nach. Besser gesagt, über meine Ungeduld. Ungeduld mit meinen Kollegen, mit meiner Frau und nicht zuletzt auch mit mir selbst. Geduld ist die Fähigkeit zu warten. Gott hat diese Fähigkeit, so heißt es in der Bibel. Das heißt, er kann warten. Er wartet auf uns. Ein tschechischer Theologe sagt, auch wir sollten die Geduld nicht verlieren mit Gott, weil er so oft unsichtbar und abwesend erscheint. Glauben heißt, warten lernen auf Gott, Geduld haben mit Gott, ihn nicht vorschnell beiseite schieben, weil zu viele Fragen offen sind. Geduld ist die Fähigkeit, Spannungen positiv zu ertragen. Früher hat man Langmut dazu gesagt. Ja, es kostet Mut, die Spannung auszuhalten zwischen dem, was ich will und kriege, zwischen heute und morgen, zwischen Glaube und Zweifel.

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1: Als Kind habe ich die Schneeglöckchen im Garten gezählt. Es war wie ein Suchspiel. Ich wusste, da kommt was. Aber wann und wo werde ich es entdecken? Auch heute beobachte ich noch gerne, wie es morgens Tag für Tag ein bisschen früher hell wird. Der Winter ist noch nicht vorbei. Aber das Gefühl, dass da etwas Neues, Gutes auf mich zukommt, das ist schon da. Meistens jedenfalls. Manchmal gibt es auch Tage, da sehe ich nur Grau in Grau. Alles ist schwierig, kompliziert und wahrscheinlich aussichtslos. Vermutlich wird in der Bibel genau deshalb ständig davon berichtet, wie Gott die Menschen ermutigt. Ihr müsst nicht stehen bleiben, es geht weiter in eine gute Richtung. Ich bleibe immer bei euch. Einmal lässt er sogar seinem ganzen depressiven Volk durch einen Propheten ausrichten: Schaut nach vorne, ich will etwas Neues tun. Und es hat schon begonnen, habt ihr es noch gar nicht bemerkt? Veränderungen beginnen oft unangenehm, durch Krisen. Das alte, wohlvertraute bekommt plötzlich Risse. Wer sie ignoriert, den überrascht die Veränderung. Gott ermutigt uns, gute Veränderungen zu erwarten, weil er uns nie verlässt.
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0: Es steht nicht geschrieben.
1: Freut euch, solange es euch gut geht. Und abermals sage ich, freut euch.
0: Diese Aufforderung ist nicht falsch. Und vermutlich lässt sich auch eine Bibelstelle finden, die man in diesem Sinne übersetzen könnte. Aber wem diese ausdrückliche Wiederholung des Freut euch vertraut vorkommt, der kennt sie vermutlich aus dem Brief von Paulus an die Gemeinde in Philippi.
1: Freut euch im Herrn jederzeit, und abermals sage ich, freut euch.
0: Philipper 4, Vers 4. Da fehlt dann die Einschränkung auf das eigene Wohlbefinden. Stattdessen heißt es, dass wir uns jederzeit, also unabhängig von den Umständen, freuen sollen. Das ist hart. Wenn es einem richtig schlecht geht, das Leben einem übel mitspielt, man krank oder in Not ist, sich verzweifelt oder ungerecht behandelt fühlt oder einen lieben Menschen verloren hat, dann sollen wir uns auch freuen? Nein, Paulus, wenn du wüsstest, was ich gerade durchmache, dann würdest du so etwas nicht schreiben. Oder? Paulus selbst saß im Gefängnis, als er das schrieb. Weil er die Botschaft von Jesus verkündigte, hatte er sein bequemes Leben von früher verloren, machte Schreckliches durch, seiner ungewissen Zukunft entgegen und wurde obendrein von einem hartnäckigen Leiden heimgesucht. Und schreibt, freut euch jederzeit. Und das schreibt er nicht nur. Die Apostelgeschichte berichtet, wie er mit seinem Gefährten Silas unschuldig ausgepeitscht und eingesperrt worden ist, dann in einem dunklen, kalten Keller gefesselt lag, ohne sich auch nur die Wunden versorgen zu können. Und was tat er? Er sang Loblieder. Denn es geht nicht um die Freude an der Welt, sondern um die Freude im Herrn, die also aus der Gemeinschaft mit Gott kommt. Wenn jemand mit solcher Erfahrung uns zur Freude auffordert, dann dürfen wir ihm vertrauen.

Der Typ ist ein Depp, der will mir doch nur das Geld aus der Tasche ziehen. Gutes Urteil, denn wer von den anderen nichts Gutes mehr erwartet, der wird von ihnen auch nicht enttäuscht. Wer dazu jetzt noch eine fromme Begründung serviert haben will, bitte sehr. Der Mensch ist böse von Jugend an, steht ziemlich am Anfang der Bibel sozusagen als Vorzeichen für die Geschichte der Menschheit. Von daher, warum nicht schlecht von anderen denken? Der große Nelson Mandela hat mir einen Grund geliefert. Er hat gesagt, es tut nicht weh, wenn man gut von einem Menschen denkt. Genau. Was ist daran so schwierig, von einem Menschen gut zu denken? Vom Berater im Telefonladen, vom Kollegen, der Klassenlehrerin meiner Tochter, von Politikern. Dass ich als naiv dastehe? Na und? Denn darin bin ich mir inzwischen sicher. Ich hab's ausprobiert. Es lebt sich viel fröhlicher, wenn ich gut von anderen denke. Und wo wir gerade schon bei der Bibel waren, auch Gott denkt so von uns und liebt uns, obwohl wir nicht immer so die ganz großen Helden sind. Hindert ihn nicht, uns was zuzutrauen.

In Bremen bietet ein gemeinnütziger Verein einen ziemlich einmaligen Service an. Wer sich einsam fühlt, kann sich von den Vereinsmitgliedern regelmäßig anrufen lassen. Wenn man den Umfragen trauen darf, dann nehmen das Angebot nicht sehr viele Leute an. Denn nur 2% der Deutschen fühlen sich häufig einsam. Knapp jeder Fünfte empfindet immerhin ab und zu Einsamkeit. Erstaunlicherweise mehr junge als alte Menschen. Es gibt eine gute und eine schlechte Einsamkeit. Gut ist sie, wenn man sie bewusst wählt. Ich will alleine sein, weil ich mitten in der Unruhe mir selbst und vielleicht auch Gott begegnen möchte. Das Problem ist die schlechte Einsamkeit, die vor allem soziale Isolation bedeutet. Sie kann krank machen. Ein Psychologe sagt über sie, es sind Probleme, die jeder sehen kann und bei denen man auch sofort sieht, was getan werden müsste. Alt, einsam, besuchen. Die Umfragen zeigen, dass diese einfache Regel nicht nur für die Alten gilt. Manche Leute sprechen viel über Achtsamkeit und meinen damit meistens die Aufmerksamkeit fürs eigene Wohlbefinden. Ich meine, Achtsamkeit heißt auch, ich achte auf meine Mitmenschen. Das hohe Ideal der Nächstenliebe wird dann alltagstauglich. Ich nehme den anderen in den Blick, sehe ihn in seiner Lage, frage, rede mit ihm oder nehme ihn vielleicht sogar mal in den Arm. Oder ich rufe ihn an. Dazu braucht es eigentlich keinen Verein.

Papa, halt es aus dem Kinderzimmer, mein 4-jähriger Sohn ruft, während ich die Küche aufräume. Ja, antworte ich, ich muss dir was sagen. Und ich entgegne, ja, dann sag mal. Nein, du sollst herkommen. Aber ich höre dich doch auch hier, antworte ich und räume die Spülmaschine ein. Nein, du sollst herkommen, ich will dich sehen und dir was sagen. Für einen 4-Jährigen ist es ganz schön schwer, jemandem etwas zu sagen und ihn nicht zu sehen. Aber warum machen wir Erwachsenen das oft genauso? Bei Gott nämlich. Sehe ich nicht, höre ich nicht, dann gibt's den auch nicht. Als ob nur der uns zuhören könnte, den wir auch sehen. Ich weiß, es ist nicht einfach, an den zu glauben, den ich weder sehe noch höre. Aber für anderes habe ich ja auch oft ein Gespür und ich merke, da steht jemand hinter mir, jemand ist mir wohlgesonnen. Warum das nicht auch mal bei Gott versuche, nach dem Motto, ich sehe dich zwar nicht, aber ich will trotzdem glauben, dass du da bist. Und deshalb erzähle ich dir jetzt mal, wie es mir geht.

Frauen trinken heimlich. 1,3 Millionen Deutsche gelten laut dem aktuellen Bericht der Drogenbeauftragten der Bundesregierung als alkoholabhängig. Gesundheitsgefährdende Mengen trinken aber wesentlich mehr, laut den Ergebnissen sogar 9,5 Millionen Deutsche. Ein Drittel davon, schätzt man, ist weiblich. Tatsächlich dürften es aber noch mehr sein, denn im Gegensatz zu Männern trinken Frauen diskreter. Das sagt der Psychiater und Suchtforscher Karl Mann von der Deutschen Gesellschaft für Suchtforschung. Seinen Ergebnissen zufolge kommen die betroffenen Frauen aus eher gut situierten Verhältnissen. Frauen in Führungspositionen, die abends trinken, um vom Stress runterzukommen. Der Weg in die Abhängigkeit sei bei Frauen eher ein schleichender Prozess, der sich über Jahre hinzieht, sagt Karl Mann. Alkohol gegen Stress. Ein Teufelskreis, der mit der Flucht vor Problemen und sich selbst beginnt und mit neuem Stress endet, wenn versucht wird, das Trinken geheim zu halten. Gibt es also Alternativen, wie man Stress abbauen kann? Ich falte dann die Hände und erzähle Gott mein Kummer. Das löst meine Probleme genauso wenig wie Alkohol, aber mich macht es ruhig. Und ich bin immer wieder erstaunt, wie viele Lösungen sich dann doch nach so einem Gebet auftun. Käme vielleicht mal auf einen Versuch an.

Die Frau von der Berliner Stadtmission berichtet lebhaft über ihre ehrenamtliche Tätigkeit am Berliner Hauptbahnhof. Wissen Sie eigentlich, wie viele Rolltreppen und Aufzüge der Bahnhof hat? Dass da die Menschen nicht zurechtkommen, das wundert mich nicht, sagt sie ein bisschen vorwurfsvoll ins Mikrofon des Reporters. Ich sitze im Auto und höre das Gespräch im Radio. Dabei stelle ich mir den Berliner Hauptbahnhof vor. Wie Reisende aussteigen, schwer bepackt, den Ausgang suchen, das andere Gleis, den Taxistand oder den Treffpunkt, den sie mit ihren Abholern ausgemacht haben. Oder ältere Menschen, die nicht mehr so schnell gehen können und zum Anschlusszug müssen, die vielleicht gar nicht mehr gut zu Fuß sind und Hilfe brauchen. Und überall Treppen. Gut, dass es Menschen auf so einem Bahnhof gibt, die da sind, um zu helfen, die wissen, wo es lang geht. Eigentlich ist so ein Bahnhof ein gutes Bild für das Leben. Mein Leben ist keine vorgegebene Strecke. Da gibt es Abzweigungen, Umleitungen, Baustellen, manche Entgleisungen und ein manches Mal weiß ich nicht, welchen Weg ich überhaupt einschlagen soll. Das Gefühl ist da ganz ähnlich wie verloren auf einem unbekannten, viel zu großen Bahnhof zu stehen. Gut, wenn dann auch jemand da ist, der mir behilflich ist. Eine Freundin, die ich fragen kann. Ein Partner, der mir seine Unterstützung anbietet. Oder ein Engel auf zwei Beinen, den Gott mir schickt. Jemand, mit dem ich nicht gerechnet habe, der mir aber in der Not zur Rettung wird. Ich glaube daran, dass Gott Bodenpersonal im Einsatz hat. So wie die Engel der Stadtmission.

Mama, wie alt ist diese Frau dort drüben? Fragt ein kleines Mädchen seine Mama. Und ich schaue ebenfalls hin und tatsächlich, es ist gar nicht so einfach, ihr Alter zu schätzen. Das Gesicht ist top geschminkt, die ultrakurzen Haare strohblond und die Kleidung jugendlich. Dann schaue ich auf ihre Hände. Vieles lässt sich liften oder korrigieren und zuschminken, aber die Hände verraten alles. Wie alt man ist, was man arbeitet, wie man die Welt sieht, ob man nervös ist oder nicht. Unsere Hände sind so wichtig und doch so selbstverständlich, dass wir das Wunderwerk der Natur gar nicht mehr richtig wahrnehmen. Unsere Hände haben den kompliziertesten Bauplan aller beweglichen Gliedmaßen. Jeder Handgriff erfordert ein enormes Geschick und eine perfekte Koordination, ohne dass wir es merken. Unsere Hände zeigen mehr als unser Gesicht, wer wir wirklich sind. Vielleicht ist es das, was die Menschen schon früh dazu gebracht hat, Gott Hände zu geben. Denn dieses Bild zeigt am besten, wie Gott ist. Er hält unser Leben fest, er hilft beim Aufstehen und verhindert, dass wir untergehen. Ja, unser Glück kommt aus Gottes Hand. Gottes Hände zeigen, wie er ist, ungeschminkt. Klar ist das ein Bild, aber es ist eines, das mein Leben trägt und prägt. Und deshalb kann und will ich sagen, Gott, in deine Hand lege ich mein Leben.

Navis sind erstaunliche Geräte, finde ich. Eine tolle Hilfe, aber sie ersetzen nicht das eigene Denken. Mein Navi jedenfalls ist nicht sonderlich lernfähig, es kennt immer noch nicht die besten Schleichwege. Und kürzlich habe ich wieder mal erlebt, wie beharrlich es sein kann. Seiner Meinung nach fuhr ich nämlich in die völlig falsche Richtung. Aber ich habe jeden Routenvorschlag konsequent abgelehnt. Trotzdem blieb das Navi geduldig und gut gelaunt. Kehren Sie, wenn möglich, um. Wenden Sie. Und jede Menge fantasievolle Wege zu dem Ziel, das ich mal eingegeben hatte, bot es mir freundlich an. Dabei kennt mein Navi nur den Bestimmungsort. Anfangs fand ich das doof, jetzt aber toll. Denn es ist mehr als nur ein Ziel. Es ist meine Bestimmung, der Ort, wo ich richtig zu Hause bin. Irgendwie ist Gott genauso, finde ich. Er bleibt beharrlich an meiner Seite, will mich zum Ziel bringen, egal wohin ich fahre. Gott verliert nie die Geduld. Jesus kannte keine Navis. Darum hat er die Geschichte von einem jungen Mann erzählt, der eine ziemliche Rundreise macht, bis er schließlich wieder dort landet, wovon er fortgelaufen war, im Haus seines Vaters. Jesus sagt, der Vater sah ihn von weitem kommen. Das gilt auch für mich. Ich glaube, Gott sieht meinen Weg. Natürlich höre ich Gottes Stimme nicht wie die aus meinem Navi, aber ich glaube und hoffe, dass er treu meiner Spur folgt und mir den richtigen Weg weist.

Made in Germany. Deutschland steht für Qualität. Damit das so bleibt, gibt es strenge Qualitätsprüfungen. Aber das gilt wohl nicht nur für Autos, Flaschenöffner und Schuhlöffel. Mehr und mehr habe ich das Gefühl, das gilt auch für unsere Schulkinder. Seit vor ein paar Jahren die PISA-Studie Schülern in Deutschland schlechte Noten ausgestellt hat, wird noch mehr geprüft, verglichen und getestet. Wie bei einer Qualitätsprüfung. Ein Dozent an einer pädagogischen Hochschule sagte über die Gefahr des ständigen Vergleichens, die Schüler werden als Fälle behandelt. Und er formuliert die Hoffnung auf ein besseres Abschneiden bei PISA durch mehr Tests und Prüfungen als eine falsche Heilserwartung. Tests sind ja nicht grundsätzlich schlecht, aber die Frage ist doch, was macht man mit dem Ergebnis und wo wird noch der Mensch hinter dem Ergebnis gesehen, mit seinen Anlagen und Fähigkeiten? Ein Mensch ist kein Gebrauchsgegenstand. Mit einer Normierung komme ich nicht weiter. In der Bibel wird viel davon erzählt, wie Gott Menschen auswählt, um große Dinge zu tun. Das sind meist Menschen, die der Norm nicht entsprechen. Doch nicht, weil sie noch bessere Leistungen vorzuweisen haben, sondern weil sie schwach sind, übersehen oder gehasst werden oder weil Gott ihnen einfach nur mehr Kreativität oder Einfühlungsvermögen zutraut. Wenn Gott mit ihnen, die keiner Qualitätsprüfung standhalten würden, seine Geschichte schreibt, dann sollten wir für sie und für uns die Hoffnung nicht verlieren. Normal ist eben nicht Norm.

Wozu brauchst du eigentlich deinen Gott? Die Frage eines Bekannten hängt mir noch nach und sie ist berechtigt. Wer ständig erzählt, Gott ist wichtig, der sollte schließlich sagen können, wozu er wichtig ist. Und dabei helfen mir meine Fahrradhandschuhe. Ich fahre nämlich immer mit Handschuhen. Die federn die vielen kleinen Stöße ab, vor allem aber sind sie ein enormer Schutz. Denn wenn ich stürze, bekommen die Hände als erstes was ab und das gibt ganz fiese, langwierige Schürfungen. Mit Handschuhen dagegen ist das halb so wild. Mit Gott ist es für mich genauso. Vieles im Alltag fühlt sich ein bisschen leichter an, weil ich merke, ich bin nicht alleine. Aber so richtig wichtig wird Gott für mich, wenn Streit droht, mir etwas Angst macht, ich keinen Ausweg mehr sehe. Dann kriege ich trotzdem Hoffnung und merke, Gott verlässt mich auch dann nicht. Aber das ist eben wie mit den Handschuhen, man kann sie nicht mehr anziehen, wenn man schon stürzt. Es hilft ungemein, sie anzuziehen, wenn es einem gut geht.